0: Das war ein Song über Verwandtschaft in Carolina und ich denke, wir haben überall unsere Verwandtschaft. Die einen mögen wir, die anderen, naja, so ist das halt im Leben. Hier ist Hermann Lammersmal, schön, dass Sie da sind. Wir haben gerade Wasser Clemens genossen, ein toller Sänger und ein toller Fiddler, leider auch schon verstorben. Und das Ganze stammte von einem Merle Travis Tributalbum auf Chanishi. Ja, wie gesagt, schön, dass Sie da sind, wir machen uns eine schöne Zeit und Honky Tonk Song, das ist der Titel des nächsten Songs von George Jones und da wissen wir, wo wir uns am liebsten befinden.
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The Honky Tonk Song mit George Jones. Und da ging es natürlich auch um die Probleme, die er persönlich hatte mit Bruder Alkohol. Und er erzählt auch von der Geschichte, wo die Sheriffs ihn angehalten haben, wo er betrunken auf seinem Rasenmäher, auf seinem motorisierten Rasenmäher durch die Straßen fuhr. Ja, Sachen gibt's. George Jones, traurig, aber wahr. Hier ist TJ Shepherd. I bring her flowers every day. Ein trauriger Song. Und danach Hermann Lammersmeyer mit Home of the Damned.

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Home of the Damned, ja, ein richtig tolles Video auch zu sehen bei YouTube. Hier ist Jodie Calling aus England, No Time Today, danach Curtis Potter und Will You Ever Know.

Will You Ever Know, Curtis Potter. Hier ist ein Song für alle Merle Haggard-Fans. Halt, es ist nicht Merle Haggard, es ist Stoney Edwards. Hag sang me a song auf Bear Family Records. Wieder erschien danach Jerry Arnold und Love, Sweet Love auf einem Stardust-Sampler. Und ich spiele ihn einfach mal für alle verliebten Frauen unter Ihnen.

Ja, hier ging's um Liebe. Das war Jerry Arnold. Hier ist Todd Taylor, Banjo. Ja, Working Man Blues. Merle Haggard hat den Song geschrieben. Danach Charlie Roth und Long Howl.

The Long Haul Charlie Roth. Es gibt immer wieder Leute, die meckern über Radio, Radioprogramme, Radio-DJs, Songs, was weiß ich, Inhalte. Hier haben wir die Lösung. Barry P. Foley hat das alles auf Papier gebracht. Und er sagt, wir müssen das Radio, das moderne Country-Radio verklagen. Radio on Trial danach. Carl Smith und Be Good to Her aus 1959. Das ist ein Klassiker. Dankeschön, Bear Family. Man kann es gar nicht oft genug sagen. Danach hören wir die Larry Gatlin Band. Pretty Woman Have Mercy. Und da geht's um tollen Gesang. Und das haben die Gatlin Brothers drauf.

die Gatlin Brothers Band. Und hier ist George McAnthony, leider auch mittlerweile verstorben, Nashville Calling aus Italien.

0: That's Birgit.
1: Die Emsland Hillbillies live in Texas. Ein richtiger Klassiker mit einer klassischen Band. Und Birgit sang unseren Stand By Your Man so wunderbar. Let's make more country party. Hier ist Jolina Kahl und Gitti dancing at the party. Danach Eric Brace und Peter Cooper und Lloyd Green and the Steel. Das Lied heißt Silent Night. Nein, es ist nicht das Silent Night. Es ist ein neuer Song mit dem gleichen Titel.

Eric Brace und Peter Cooper, Silent Night, eine neue Version. Ach ja, ich hoffe, dass jetzt keine weihnachtlichen Gefühle aufgekommen sind. Hier ist Hermann Lammersmeier und dann gucken wir mal, wie es weitergeht. 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

Tennessee Senorita, Cowboy Copas und hier ist Jim Reeves auf ganz besonderen Wunsch und dann David Weddle und der hat was ganz Besonderes.

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David Waddle, ein Texaner, der in Deutschland wohnt. Sie hören countrymusik24.com und das ist gut so. Autumn Leaves mit Uli Möhring, Mario Möhring und Hermann Lappersmeyer. 20 years ago, ein bisschen überholt das Ganze schon wieder, aber eigentlich immer noch aktuell. Danach Truckstop und Hello, I'm Johnny Cash.

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1: Hello, I'm Johnny Cash, Truckstop, ja, Cisco war das. Dann und wann bekomme ich E-Mails und man wünscht sich deutsche Songs in meinem Programm und dann und wann finde ich auch die richtigen, die ich Ihnen gerne vorspielen möchte. Das war zum Beispiel Truckstop. Hier sind die Giesenslaws aus Austin, Texas. Jetzt kommen ungefähr 20 Minuten Country Western Comedy. Because of country music, I've gone crazy. 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Unsere Arbeitslosen wissen dann, aha, da kümmert sich doch jemand um uns. Und I love you, period, da wird gerechnet. Und dann play it backwards. Es geht darum, einen Country-Song, wenn man ihn rückwärts spielt, dann wird alles wieder positiv. Der tote Hund wird wach, der Pickup fährt wieder und die Dachreling hört auf zu lecken. Naja, das sind alles so Themen. Alles hier in diesem Song, Play It Backwards, The Giesenslaw Brothers, haben Sie Freude. Und zwischendurch erzählt auch noch Witze auf Englisch, irgendwas mit Chicken. Ja, vielleicht verstehen Sie es und vielleicht haben Sie Spaß, ja.
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Ja, die Geesensley Brothers, verrückte Hunde aus Austin, Texas. Ich hoffe, Sie haben so einiges verstanden von Ihren Jokes. Wenn nicht, ach, so wichtig war das auch gar nicht. Hier ist Rob Like und der ist ganz, ganz neu aus Tennessee und macht Americana-Musik. Und der Song heißt Down the Road Today, Rob Like. Ja, ich weiß man nicht genau, wie man es ausspricht. Lauter Light, egal. Jerry Hart und Southern Way aus Houston, Texas, my biggest fan.

Ja, wunderbar. Hier ist Andreas Oskar, noch ein deutscher Song. Er sagt No, ein Trucker-Song. Danach Michael Ballou und Old Pickers. Und dann haben wir The Great Speckled Bird, die Vorband oder die Vorläuferband von den New Riders, Crazy Arms. Na klar, mit Buddy Cage an der Steel.

Crazy Arms, ja, das mussten Sie jetzt hören. Das war Great Speckled Bird aus Kanada mit Buddy Cage an der Steelgitarre, mein Lieblingssteelgitarrist. So, das war's gewesen. Hermann Lammersmeier sagt Tschüss und das machen wir sicherlich ganz, ganz, ganz bald wieder. I Won't Go Hunting With You, Jake. Das ist der letzte Song und wir hören uns ganz bald wieder. Tschüss.

0: Und damit ein herzliches Willkommen zu Quincy's Classic Country Show, 2 Stunden Country Odyssey auf Country Musik 24. Mein Name ist Jürgen Jakzentes, wie immer live aus Schleswig-Holstein. Moin, moin. Und hier los geht es heute mit Dale Watson, Karen on the Way.
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Einer der wenigen Vertreter der traditionellen Country-Musik, die wir noch haben, Dale Watson, Carrying On This Way. Unsere nächsten Interpreten, das sind die New Coon Creek Girls und unterstützt werden sie von Dale Ann Bradley. Who knew?

Die New Coon Creek Girls zusammen mit Dale Ann Bradley. Who knew, wer weiß. Der nächste Sänger, der kommt per Pferd daher. Hier ist alles möglich in Quincy's Classic Country Show.

Und da reitet er von dannen. Daryl Wayne Dasher war das, Ride Along. Den nächsten Interpreten, den kennen wir alle. Freddie Quinn, Six Days on the Road.

Mark Crow and the Lady Slippers waren das, Daughter of the Mountain. The Mighty Quinn, das war ein Riesenhit für Manfred Mann in den 70er oder 60er Jahren, ich weiß nicht mehr genau. Und hier ist die Version von der Charlie Daniels Band.

Die Charlie Daniels Band war das mit The Mighty Quinn und 1968 hatte Manfred Mann einen Riesenerfolg. Das habe ich mal eben kurz recherchiert. Hier ist Jimmy Dean, Glad Rags. Nah.

Jimmy Dean war das und die Platte war ziemlich zerkratzt. Glad Rex hieß das Ganze. Erinnern Sie sich noch an Jürgen Drews und Ein Bett im Kornfeld? Das Original kommt von den Bellamy Brothers und heißt Let Your Love Flow. Und hier ist die Version von Loretta Lynn und Conway Twitty.

Larry Dean war das, Jack of Diamonds. Und jetzt gibt es die 3768. Version von Oh Lonesome Me mit Nancy Sinatra und Lee Hazelwood.

Nancy Sinatra und Lee Hazelwood, Oh Lonesome Me. Unsere nächsten zwei Interpreten, das sind Mike Denver mit Here I Am in Love Again und anschließend hören wir Susan Ray, Hollywood and Wine.

Susan Ray besingt eine Kreuzung in Hollywood, Hollywood and Wine. Von Don Williams gibt es eine neue CD. Wer hätte das erwartet? Epilog The Cellar Tapes. Heißt das Ganze, da sind 12 Songs drauf, die zwischen 1979 und 84 eingesungen wurden. Die Tapes wurden restauriert und teilweise mit neuen Instrumentalversionen, Instrumenten versehen.

Don Williams von der neuen CD The Cellar Tapes You Came True sehr zu empfehlen. Eine schöne Scheibe ist das und kleines Booklet liegt bei mit Hintergrundinformationen. Jetzt kommt Rebecca Linda Smith mit Victory Song und danach hören wir Tanya Tucker Somebody Look to Care und anschließend Tony Douglas Yesterday's Ashes.

Tony Douglas war das, Yesterday's Ashes. Wir gehen zurück ins Jahr 1966. Gene Shepard veröffentlichte ihr Album Many Happy Hangovers und von dieser LP gibt es jetzt How in the World.

Jeannie Shepherd war das, How in the World. Weiter jetzt mit Charlie Walker, Moffett, Oklahoma besingt er und wer genau hinhört, der bekommt einen kleinen musikalischen Hinweis auf Hank Thompson gleich am Anfang.

Charlie Walker war das, Muffet, Oklahoma. Und jetzt gibt es Country-Musik aus Schweden mit Kina Samuelsson von ihrer neuen CD Good Old Music, You Belong to Me.

Tina Samuelson, You Belong to Me von ihrer neuen CD Good Old Music. Zu beziehen gibt es diese Platte auf der Website von ihr, kinasamuelson.se. Kina wird mit C geschrieben, SE steht für Schweden. kinasamuelson.se, sehr zu empfehlen. Wir machen ein bisschen Filmmusik für unsere James-Bond-Filme. Man lebt nur zweimal.

Das war ein bisschen was für unsere James-Bond-Freunde. You Only Live Twice. Der Originalsong wurde übrigens damals von Nancy Sinatra intoniert. Unsere nächste Interpretin ist weltberühmt Dolly Parton, Old Black Kettle.

Dolly Parton mit einem Song von ihrem autobiografischen Album My Tennessee Mountain Home 1973 erschienen, Old Black Kettle. Martin Del Rey kommt jetzt mit If the Wind Blows Sand.

If the Wind Blows Santa's war Martin Del Rey. Die Hälfte seiner CDs habe ich in der Sammlung stehen. Genau eine, er hat nur zwei gemacht. Jeannie Pruitt kommt jetzt mit Back to Back und anschließend hören wir Little Jimmy Dickens Singing Waterfall und danach Porter Wagoner My Brand of Blues.

Porter Wagoner, My Brand of Blues, wobei ich zugeben muss, dass mir die Version von Marvin Rainwater ein bisschen besser gefällt. Da ist mehr Dynamik drin. Hier sind die Wilburn Brothers, Talkback Trembling Lips.

Talk Back, Trembling Lips, der einzige Nummer 1 Hit von Ernie Ashworth hier in der Version der Wilburn Brothers. Im Jahr 2000 brachte Becky Buller ihr erstes Soloalbum auf den Markt mit dem Titel Rest My Weary Feet und von dieser CD gibt es You're Letting Me Go.

Barry Ward war das, Mansion Over the Hilltop. Ein Trucker-Song haben wir jetzt mit Lawton Williams, Asphalt Cowboy, und danach kommt Johnny Duncan, I Don't Know Why I Keep Loving You, und anschließend hören wir Jimmy Martin, Prayer Bell of Heaven.

Jimmy Martin, Prayer Bell of Heaven. Von Jimmy Martin kommen wir jetzt zu Benny Martin. Beide waren nicht verwandt oder verschwägert. Benny Martin hören wir mit Freight Train Blues.

Benny Martin war das mit dem Freight Train Blues. Musikalisch machen wir jetzt einen Ausflug nach Dänemark. Muskinner heißt die Truppe, drei ältere Herren, und die machen richtig gute Country-Musik. Hier sind sie mit einem Roger Miller-Song, Dang Me.

Die Muse-Kinders aus Dänemark, denken die. Richtig lustig, der Song. Big L Downing kommt mit Joe's Truckstop und danach kommt Dave Dudley, It's such a pretty world today. Look at the sunshine. Genau, hier knallt die Sonne runter wie nichts.

Jim und Jesse McReynolds waren das I'm Changing the Words to My Love Song. Jimmy Driftwood, er verstarb genau heute vor 28 Jahren. Viele Songs hat er geschrieben, in die Hunderte muss das sein. Battle of New Orleans zum Beispiel ist wohl sein berühmter. Und The Battle of San Juan Hill ist eher unbekannt und den hören wir jetzt mit Jimmy Driftwood.

Jimmy Driftwood. Am 30. Juni 1907 kam er auf die Welt unter dem Namen James Corbett Morris. Jimmy Driftwood war nicht nur Sänger und Liederschreiber, er hat seine Instrumente auch selber gebaut. Und das hört man auch irgendwie, die haben einen eigentümlich richtig guten Klang. Zwei Songs haben wir noch. Einer kommt von Don Derby, Beer Pressure.

Viele amerikanische Biersorten hat er aufgezählt, der Don Derby, in dem Song Beer Pressure. Und ich kann Ihnen versichern, die schmecken alle nicht. Ich habe sie alle probiert. So, wir machen Schluss für heute. Mein Name ist Jürgen Jaczelis. Wir hatten 2 Stunden Quincy's Classic Country Show. Ich bedanke mich recht herzlich, dass Sie dabei waren. Wünsche Ihnen eine angenehme Woche. Sage bye bye, bis zum nächsten Mal. Und hier ist Eddie Rabbit.

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Donnerstag, 18 Uhr. Willkommen zu Country Roads auf countrymusic24.com. Freuen Sie sich auf eine Stunde mit den besten Songs, den größten Stimmen und dem unverwechselbaren Sound der Country Music. Am Mikrofon für Sie Friedrich Conradi aus dem Sendestudio Ulm. Und jetzt Country Roads. Ja, ganz genau so ist es. Und hier ist er am Mikrofon, euer Friedrich. Und das natürlich bei Country Music

24.com heute am Donnerstagabend, den 16. Juli 2026. Ich freue mich, dass ihr mit dabei seid und das ist heute schon die dritte Ausgabe. Ja, und am Mikrofon ist hier Friedrich Konradi aus dem Sendestudio in Ulm. Ja, und ich habe heute wieder ein tolles Programm zusammengepackt mit toller Musik und wir starten mit einer Melodie von einem Klassiker, den ihr sicher schon öfters gehört habt. Original ist er von Roger Miller, genau, nämlich King of the Roads. Ja, und es gibt einen gebürtigen Österreicher, der inzwischen im Kanton Thurgau in der Schweiz lebt. Es geht natürlich um den Sänger Johnny Hill. Ja, und von ihm haben wir die deutsche Version aus dem Jahre 1979, nämlich der Song heißt König der Landstraße. Ja, und danach kommen wir zu einer sogenannten Newcomerin, nämlich der Sierra Farrell. Und die hat 2024 ein Album rausgebracht und das war das Album Trail of Flowers. Und das ist ein ganz besonderes Album, nämlich sie hat 4 Grammys abgeräumt und zwar ist sie quasi von der Straßenmusik zu Amerikaner-Künstlerin geworden, die Sierra Farrell. Mit einem Song Fox Hunt starten wir nämlich dann. Und genau, und sie hat wie gesagt 4 Auszeichnungen bekommen. Und zwar einmal hat sie die für das Album bekommen, Trail of Flowers. Dann hat sie den Root Song American Dreaming bekommen. Dann die Darbietung American Dreaming und natürlich für Lighthouse, also 4 Grammys, ja. Und ich wünsche euch jetzt ganz, ganz viel Spaß und viel Freude mit Johnny Hill, König der Landstraße, die deutsche Coverversion auf die Antwort King of the Roads. Und dann Sierra Farrell mit Fox Hunt, ja. Und wenn ihr Fragen habt, Anregungen habt, könnt ihr auch ein Mail ins Studio schicken. Das geht auf der Webseite von uns, nämlich auf countrymusic24.com. Und da geht ihr auf den Reiter oben, da seht ihr dann Programmteam und da könnt ihr dann den jeweiligen Moderator aussuchen. Unter anderem meine E-Mail-Adresse ist countryroads@countrymusic24.com oder ihr könnt auch auf die Wunschbox gehen und da meine Sendung aussuchen. Ja, und ich wünsche euch jetzt ganz viel Spaß mit Johnny Hill und König der Landstraße und dann Sierra Farrell mit Fox Hunt.

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Ja, die Grammy-Gewinnerin aus den Jahre 1900, natürlich 2024 für ihr Album. Und das war gerade Fox Hunt. Und davor haben wir natürlich den Klassiker gehört, König der Landstraße. Aber wie gesagt, die deutsche Version von Johnny Hill, die Coverversion, also Original von Roger Miller. Ja, und ihr hört die Sendung Country Roads am Donnerstagabend. Hier am Mikrofon ist hier Friedrich Conradi aus dem Studio Ulm. Ja, und das ist insgesamt, wie gesagt, schon die dritte Ausgabe. Und ich freue mich riesig, hier zu sein, zu dürfen im Team von countrymusic24.com. Jawohl, und wir machen jetzt weiter. Und zwar mit einem Mann. Und zwar heißt der Lee Walker. Ja, und er ist so sportlich aktiv, dass er sogar auf dem Kontrabass ab und zu rumturnt und hat einen ganz tollen Song gemacht. Gibt es auch viele Fassungen davon. Also jetzt wird es ein bisschen rock'n'rollig. Und es geht natürlich um einen Zug, nämlich um den Night Train to Memphis. Ja, und danach geht's von dem Night Train von Memphis ins Emsland. Ja, und da gibt es auch einen Kollegen von mir. Und natürlich macht er nicht nur Musik und hat die Emslands Hillbillies in den 70er Jahren gegründet. Nein, er hat natürlich auch schon mit großen Stars wie Willie Nelson zusammengesungen. Es geht natürlich um den Hermann Lammertz Meyer. Ja, den dürfte euch ja allen bekannt sein hier. Und mit seiner Show, die er auch bringt, nämlich Town and Country International Show. Die gibt es ja auch immer auf countrymusic24.com. Ja, und er hat ein kleines Maskottchen und es geht um den Bernie, der braune Kuschelbär. Aber davor Night Train to Memphis von Lee Walker. Ich wünsche euch ganz viel Spaß damit. Bitteschön.

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1: Ja, das kleine Maskottchen, Bernie, der braune Kuschelbär, Hermann Lammertsmeier. Und ihr hört die Sendung Country Roots hier auf countrymusic24.com. Und am Mikrofon ist hier Friedrich Konradi, nicht zu verwechseln mit dem Kollegen von mir, den anderen Friedrich. Der kommt ebenfalls aus Ulm. Das ist natürlich der Friedrich Hoog, der macht auch hier Sendung. Und genau, jetzt geht's weiter mit einem Mann, der leider auch schon verstorben ist. Und er hatte einen ganz, ganz großartigen Hit in den 70er Jahren. Und da gibt es auch viele deutsche Coverversionen. Unter anderem eine von einem Schauspieler, den wir auch alle kennen. Und das ist natürlich Peter Alexander. Und dann gibt es auch eine andere Version natürlich von Tom Astor oder sogar Bernd Klüver gibt es eine Version im Schlagerbereich. Ja, also wirklich tausende tolle Coverversionen. Und das natürlich von Wer hat ein Herz, das nie bricht? So heißt er in Deutsch, aber original Some Broken Hearts Never Mend. Ja, er hat eine schöne Baritonstimme, der Don Williams, eine tolle, tiefe Stimme. Und er hat auch ein neues Album rausgebracht mit Aufnahmen, die bisher noch nicht veröffentlicht worden sind. Und es handelt sich um Songs, die zwischen 1979 und 1984 auf den Markt gekommen sind. Also noch nicht auf den Markt gekommen sind. Die hat man entdeckt. Und das Album wurde natürlich am 29. Mai 2026 veröffentlicht. Und zwar heißt es A Bleak the Scalar Tapes, also tolle Sachen, tolle Erinnerungen. Und ich habe hier einen Song ausgesucht, aber aus einem ganz anderen Album, nämlich ein Best-of-Album und auch einen wunderschönen Titel. Gibt sogar eine Duettversion mit Tom Astor zusammen. Und der Song heißt I'm Getting Good at Missing You. Ja, und dann haben wir ein bisschen was Flotteres, dass wir mal wieder ein bisschen die Stimmung anheben, sozusagen, nämlich Marty Stewart mit dem Hillbilly Rock, würde ich sagen. Wir machen weiter. Viel Spaß wünsche ich euch.
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Ja, Hilly, Billy, Wack, Marty, Stuart. Und weil wir jetzt so schön gerade hier im Hilly, Billy, Wack Sound sind, kommen wir zu der nächsten Gruppe, beziehungsweise zu der nächsten Band. Und sie ist eine deutsche Rock'n'Roll, Country und Rockabilly Band, die natürlich 2017 gegründet worden ist von den Brüdern Michael und Stefan Koch, und zwar aus Hohenlimburg. Und zuvor waren sie maßgeblich als The Lennon Walkers aktiv. Ihr größter Hit ist der Song High Gloss Lady, dessen Choreografie weltweit von Line-Dancern getanzt wird. Ja, Country-Musik ist sowieso eine Musikrichtung, die auch zu Line-Dance sehr, sehr gut passt. Da gibt es ja unter anderem auch eine Gruppe aus Berlin, die bis 2012 aktiv war. Das war die Gruppe Fairplay, die unter anderem auch Songs natürlich für Line-Dancer speziell gemacht hat. Aber darum soll es nicht gehen. Und High Gloss Lady ist genau den Song, den wir jetzt hören werden. Also bisschen Rockabilly, bisschen Country, bisschen Rock'n'Roll, alles drin. Und dann geht's weiter mit auch einem großartigen Song. Ich mag ihn total gerne. Und zwar Alabama mit Dixieland Delight. Und das Ganze hier bei countrymusic24.com. Ja, und wenn ihr Musikwünsche habt, ruft doch einfach unsere Webseite auf www.countrymusic24.com. Und da geht ihr auf den Reiter Radio und da seht ihr dann die Wunschboxen für die dementsprechenden Sendungen, in meinem Fall Country Roads. Oder ihr könnt auch direkt eine Mail schicken an countryroads@countrymusic24.com. Jawohl. Und jetzt hier die Lene Brothers Band oder die Lene Rockers, wie sie früher hießen. Ich wünsche euch viel Spaß.

Ja, zwei großartigen Songs haben wir gehabt. Rockabilly, Rock'n'Roll Country, natürlich von den Lehman Brothers Band. High Gloss Lady, einer ihrer größten Hits überhaupt. Und dann hat man gerade hier Alabama mit Dixie Learned Delight. Jawohl. Ja, jetzt machen wir weiter mit einem Mann, der leider auch schon von uns gegangen ist. Und zwar, er war unter anderem deutscher Schauspieler, Synchronsprecher, Regisseur, Intendant und natürlich Songschreiber und Sänger. Und er war mit seiner Stimme auch bekannt als die deutsche Stimme von Kris Kristofferson. Ja, und er war natürlich auch die deutsche Synchronstimme von Stars, wie zum Beispiel Burt Reynolds oder Kris Kristofferson. Und zwar als erfolgreicher Liedermacher. Und er starb am 22. November im Jahr 2021. Ja. Und er war, wie gesagt, ein großartiger Künstler mit seiner tollen, tiefen Stimme. Man sagt auch zu ihm die Stimme des deutschen Kris Kristoffersens. So, er hat sogar tatsächlich einen Song, The Taker, aufgenommen. Zu Deutsch, der Macher, hat er tatsächlich auch gesungen. Ein Hit von Kris Kristoffersen gecovert. Ja, und davor hören wir ein Tribut. Und zwar geht es auch wieder um den sogenannten Don Williams. Und er hat tatsächlich auch einen Song geschrieben, Don Williams, Come Early Morning. Ja, und das Tribut ist natürlich von kein geringeren wie Ed Wayne, so heißt der gute Mann. Ja, also jetzt hier Ed Wayne mit Come Early Morning und dann Volker Lechtenbrink mit einem schönen Song aus den 80ern, Ende der 70er rausgekommen, mit der sogenannten Zugbekanntschaft. Ich wünsche euch viel Freude damit.

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1: Ja, die deutsche Stimme von Kris Kristoffersen, das war Volker Lechtenbrink und der Zugbekanntschaft. Ja, und wir kommen auch ganz, ganz langsam in die Zielgerade hier bei der dritten Ausgabe von Country Roads. Am Mikrofon ist hier Friedrich Konradi und das Ganze hier bei countrymusic24.com. Ich würde sagen, wir machen jetzt weiter mit zwei ganz großartigen Songs. Und wenn wir schon ein bisschen gesprochen haben von Kris Kristoffersen, dann wird man doch auch spielen. Und ja, aber erst habe ich was ganz anderes auch gesucht. Auch einen wunderbaren Titel. Und zwar von John Prine und der Iris Demand. Also ein Duett. Und das ist nicht nur ein Duett. Danach kommt nämlich auch ein Duett. Oh, aber jetzt hier erstmal In Spite of All Saves, so heißt der Song. Ja, schweres Wort. Und dann haben wir, wie gesagt, den Kris Kristoffersen und das mit seiner besseren Hälfte. Und die haben einen Song gecovert, der ist original von Billy Swan. Und zwar gibt es da auch, glaube von Steve Harvey oder wie der heißt. Steve Hall heißt er. Eine Blues-Version, ja. Und zwar geht es um den Song Lover, Please. Ich habe den einmal gehört, den Song, und der hat mir so gut gefallen, hat in mir einen Ohrwurm ausgelöst und deswegen muss ich ihn ab und zu, wie gesagt, ins Programm nehmen. Ja, und wie gesagt, hier ist was ganz, ganz Rares, nämlich eine Single aus dem Jahre 1975 und zwar von Kris Kristoffersen und der besseren Hälfte, nämlich der Rita Cole, die Lover Please. Jawohl. Und davor, wie gesagt, John Wine mit Iris Demand in Spit of All.

Ja, auch ein Song, der absolutes Ohrwurm-Charakter hat. Vielleicht habt ihr jetzt auch alle einen Ohrwurm. Und zwar war das Lover Please mit Kris Kristofferson, die legendäre Stimme. Und natürlich seine bessere Hälfte, die Rita Koldic. Ja, und es ist natürlich auch noch ein Musikwunsch eingegangen bei mir hier im Studio. Und zwar von meinem Papa, den Udo. Da sage ich mal ein herzliches Hallo und schön, dass du mit dabei bist. Und natürlich im Hintergrund die Christiane grüße ich auch ganz lieb. Und ich habe mir einen wunderbaren Song ausgesucht für euch beiden. Und zwar, ich weiß, ihr mögt ihn sehr, den Song. Und habe ich auch schon öfters gespielt in der Sendung. Und zwar den Tom Astor. Und er singt ihn nicht alleine. Er hat ja zwei Duettalben aufgelegt. Einmal eins im Jahre 2003, da hat er ein Album rausgebracht. Das war das Duettalbum, also die Fortsetzung mit den großen Kollegen, wie, wo er mit Johnny Cash zusammengesungen hat und Billy Ray Cyrus, Billy Swan und viele weitere Kollegen. Ja, und dann gab es vorher auch schon ein Album von ihm und das war das Album Meilensteine, das er im Jahre 1995 rausgebracht hat, also in den 90er Jahren. Und ja, da hat er sich einen Kollegen ausgesucht, der leider auch nicht mehr unter uns ist, der auch erst vor ein paar Jahren verstorben ist und von uns gegangen ist, nämlich der David Alan Coe, so heißt der gute Mann. Und die beiden singen zusammen einen ganz, ganz großartigen Song. Ja, Tom Astor, Ten I Found You, dann fand ich sie. Und damit gehen ganz liebe Grüße an meinen Papa, den Udo und natürlich an die Christiane, auch im HG. Ja, und wenn ihr Musikwünsche habt oder Anregungen habt, wie gesagt, könnt ihr auch sehr, sehr gerne mir bei mir einen Song wünschen. Und ich spiele ihn dann sehr gerne, wenn ich ihn habe. Ja, Tom Astor, Ten I Found You, dann fand ich sie. Und ich sag euch viel Spaß damit.

ja, ein wunderbarer Musikwunsch von meinem Papa, den Udo und der Christiane. Und wie gesagt, Tom Astor mit Ten I Found You, dann fand ich sie. Ja, und ich sage auch schon mal vielen, vielen Dank, dass ihr mit dabei wart. Heute Abend am Donnerstag, den 16. Juli 2026. Ja, das war sie, die dritte Ausgabe. Ich sage Dankeschön, dass ihr dabei wart. Am Mikrofon verabschiedet sich euer Friedrich Konradi und sagt bis in 14 Tagen wieder. Hier selbe Welle, selbe Stelle. Natürlich bei countrymusic24.com. Ganz nach unserem Slogan hier. 7 Days a Week Country Music. Und genau, das heißt es. Und hier geht es jetzt weiter natürlich im Programm. Ab 20 Uhr mit dem Gerd Stassen. Stassen, genau so ist es. Und ich muss gerade mal gucken, wie die Sendung heißt. Haha. Die Sendung heißt natürlich Hilly Billy Rockhouse, genau. Und davor gibt es, wie gesagt, Country Music nonstop. Ich sage Dankeschön, wünsche euch eine gute restliche Woche. Passt auf euch auf und allen, die es nicht so gut geht, wünsche ich eine gute Besserung. Genau. Und werdet schnell wieder gesund und kommt auf die Beine. Ja. Ich sage Tschüss und Ciao, bis zum nächsten Mal in 14 Tagen. Und hier geht es jetzt mit einem Mann an der Gitarre weiter. Und zwar mit Chet Atkins. Und ich sage nur Windy and Warm. Warm. Genau. Windy and Warm passend zum Wetter heute aktuell. Es war heute auch etwas stürmisch. Und genau, wir hören uns in 14 Tagen wieder hier bei countrymusic24.com. Ja, und wenn ihr die Sendung nachhören wollt, geht es auch. Und zwar als Wiederholung am Samstag von 12 Uhr bis um 13 Uhr. Ich sage Tschüss und Ciao. Bis zum nächsten Mal. So.

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0: Hallo und herzlich willkommen im Hillbilly Rockhaus hier auf countrymusic24.com zu 2 Stunden Country Musik. Wir hatten zu Anfang die Ventures mit einer re-recordeten Aufnahme ihres Instrumentaltitels Pipeline. Und es geht sofort weiter aus Italien. Die Gruppe E-Belly di Waikiki mit The House of Bamboo aus ihrem Album Wiki Wacky Woo. Anschließend Frank Migliorelli and the Dirt Nappers mit She'll Wait to Hear the Heartbeat aus dem Album Abnormal Conditions. Das Album erschien vorigen Freitag ganz neu auf dem Markt.
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Ein ganz neuer Star am Sternenhimmel, Kimi Bitter mit dem Titelsong ihrer CD Old School. Und die Dame hat jetzt eine ganz neue Single auf dem Markt. Am 26.06. erschien die Single More, More, More von Kimi Bitter. Anschließend Theo Lawrence mit Lonely Too Long. Das ist seine neue Single.

aus ihrem Album Tennessee Songbird, Hannah Juanita mit Honky Tonking for Life. Ja, und die Dame hat eine neue Single auf dem Markt, am 8.5. erschienen. Hannah Juanita zusammen mit Mose Wilson, We're Gonna Hold On. Das ist ein alter Klassiker im neuen Gewand. Danach die Rolling Stones aus ihrer neuen CD Foreign Tangos mit Rough and Twisted.

You Ain't Special, gesungen von Christina Wayne. Das neue Album von Rick Fowler erscheint am kommenden Freitag, den 17.07. auf Strolling Bone Records mit dem Titel Back on My Good Foot. Wir hören daraus vorab den Titel Running from the Truth, anschließend Johnny Delaware mit Heaven's Town. Sein neues Album On God's Time erscheint am 24.07. auf Normaltown Records.

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Feeling Single, Seeing Double, ein alter Titel von Emmylou Harris, neu aufgenommen von Dominique and the Diamonds. Und die haben jetzt eine ganz neue CD auf den Markt gebracht, Honky Tonk Queen. Daraus hören wir den Titel White Sage. Anschließend Charlie Crockett, der hat schon wieder eine neue CD auf dem Markt. Am 3.7. erschien das Album Clovis, daraus der Klassiker Don't Take Your Guns to Town. Und danach ein dritter Titel, Johnny Blue Skies and the Dark Clouds. Dahinter verbirgt sich Sturgill Simpson mit A Whiter Shade of Pale. Das war in den 60er Jahren ein Riesenhit für Procol Harum. Titel der CD, Muting After Midnight.

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Hallo und herzlich willkommen zur zweiten Stunde Hillbilly Rockhouse hier auf CountryMusic24.com. Wir hatten Ben Hewitt mit dem Instrumentaltitel Slave Girl aus seinem Album You Got the Shook. Und das hatte sich gewünscht unser lieber Hörer Waldi. Der hat sich auch die nächsten drei Titel gewünscht. Ricky Skaggs und Emmylou Harris mit I'll Take the Blame aus einer Langspielplatte mit dem Titel Sweet Temptation. Danach die Hermits mit No Milk Today und danach die Gruppe Old Medicine Show mit Jesse Wells, niegelnagelneu aus der CD Union Made. Und danach geht es weiter mit den Geburtstagskindern dieser Woche.

Oh Happy Day, gesungen von Tab Hunter, der wäre am vergangenen Samstag runde 95 Jahre alt geworden. Ja, wir sind bei den runden Geburtstagen angelangt und kommen zur Gruppe Christie mit Yellow River. Das Lied war ursprünglich für die Tremolos gedacht, die hatten das Lied auch schon komplett fertig eingespielt und dann hat man doch in letzter Sekunde die Gesangsspuren gelöscht und Lou Christie hat dann ganz neu draufgesungen und das wurde dann ein Riesenhit für die Gruppe Christie, wie gesagt Yellow River. Jeff Christie feierte am vergangenen Sonntag seinen 80. Geburtstag. Danach hören wir Linda Ronstadt mit einer spanischen Version von Get On With It aus dem Album Canciones de Mi Padre. Linda Ronstadt feierte gestern ihren 80.

Tony Jackson mit She Wanted Me. Tony Jackson war bis 1964 die Leadstimme der Searchers. Er hat dann eine Solokarriere angestrebt. Tony Jackson feiert heute seinen 88. Geburtstag. Wir kommen zum Steelgitarristen Buddy Merrill, den hören wir mit Core Liger aus seinem Album Steel Guitar Country aus 1970. Buddy Merrill wäre heute 90 Jahre alt geworden, danach Garth Morlex mit Dan Blocker. Garth feiert heute seinen 75. Und als letztes Geburtstagskind dieser Woche Laura Cantrell mit Big Wheel aus ihrer tollen CD Not the Trampling Kind aus dem Jahre 2000. Laura Cantrell feiert heute ihren 59. Herzlichen Glückwunsch!

Last Train to San Fernando, ein Titel aus 1958, gesungen von Peppino Di Capri. Und jetzt die traurige Nachricht. Peppino Di Capri verstarb am vergangenen Samstag im Alter von 86 Jahren. Peppino Di Capri war ein italienischer Sänger. Er war seit den späten 50er Jahren musikalisch tätig und vor allen Dingen in den 60er und 70er Jahren in Italien sehr erfolgreich, mit einem Repertoire zwischen Rock'n'Roll und neapolitanischer Volksmusik. Er führte den Twist in Italien ein und wurde auch italienischer Buddy Holly bezeichnet. Wir hören in Gedenken an Peppino Di Capri seinen großen Hit aus 1961, eine Nummer 1, Let's Twist Again, und danach aus 1962 eine Nummer 2, den Saint-Tropez-Twist. Rest in Peace, Peppino Di Capri.

Peppino Di Capri mit Speedy Gonzales. Der Titel stammt aus 1963 und stieg bis auf Platz 3 der italienischen Chartlisten. Peppino Di Capri hat auch deutschsprachige Aufnahmen gemacht. Wir hören aus 1964 Senorita mit dem blonden Haar und danach aus 1965 Melancholie und dieser Titel stieg bis auf Platz 10 der deutschen Chartlisten.

Arrivederci, goodbye von Peppino Di Capri. Er verstarb am Samstag, den 11. Juli, im Alter von 86 Jahren. Rest in peace, Peppino Di Capri. Wir kommen zum Schluss der Sendung. 4 Titel in Folge, alles deutsche Interpreten. Henry I fängt an mit Swinging Doors aus seinem Album That's Me. Danach Hermann Lammersmeyer zusammen mit Michael Belou, If You Don't Leave Me aus seiner CD The Last Country Song. Und danach eine ganz neue Single von Dirk Maverick zusammen mit der Gruppe Yendis. Die haben einen Oldie aufgenommen in einer Country-Version. Skandal im Sperrbezirk, die Single erschien am 2.6. Und als Abschluss der Sendung Fernie and Adamaschek. Klaus Adamaschek singt Good Night Syracuse. Seine neue CD The Sicilian Suite erscheint am 24.07. auf DMG Records. Mein Name ist Gerd Stassen. Ich möchte mich jetzt schon ganz herzlich fürs Zuhören bedanken. Die Wiederholung der heutigen Sendung erfolgt morgen am Freitagvormittag ab 11 Uhr. Und das nächste reguläre Hillbilly Rockhaus wie immer nächste Woche Donnerstag zur gewohnten Zeit um 20 Uhr. Allen jetzt schon ein wunderschönes Wochenende.

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